0: Digilistan, nummer 30.
1: Klara Hammarström, Gravity.
0: Nummer 29.
1: Ella Langley, Be Her.
0: Nummer 28.
1: Benjamin Ingrosso, Funny Feeling.
0: Nummer 27.
1: Kimberly med Eternity.
0: Nummer 26.
1: Keisha, Vem du än är.
0: Nummer 25.
1: Petra Marklund, Mitt hjärta en rebell.
0: Nummer 24.
1: Bruno Mars i I Just Might.
0: Nummer 23.
1: Tame Impala, Loser.
0: Nummer 22.
1: Molly Sandén och Miriam Bryant, Superlim och Silvertejp.
0: Nummer 21.
1: Kygo, Khaled och Griffin i Save My Love.
0: Nummer 20.

0: Digglistan nummer 20.
1: Taylor Swift, I knew it, I knew you.
0: Nummer 19.
1: Somber med Homebreaker.
0: Nummer 18.
1: Ray, Where is my husband?
0: Nummer 17.
1: Teddy Swims i Mr. Know-it-all.
0: Nummer 16.
1: Olivia Rodrigo, Drop Dead.
0: Nummer 15.
1: Benjamin Ingrosso, Waste My Time.
0: Nummer 14.
1: Adela med Ain't in LA.
0: Nummer 13.
1: Miley Cyrus, Bass Persuades.
0: Nummer 12.
1: Sienna Spiro med Great Expectation.
0: Nummer 11.
1: Olivia Dean, So Easy to Fall in Love.
0: Nummer 10.